0: Temperaturen sinken auf rund 13 Grad. Morgen Mittwoch heißt es dann, Regenschirm einpacken. Schon am Morgen ziehen dichte Wolken auf, ab dem Vormittag setzt kräftiger Regen ein. Bis zu 10 Liter pro Quadratmeter kommen zusammen, dazu Böen bis 40 km/h. Die Temperaturen schaffen nur noch 22 Grad, ein deutlicher Rückgang nach den heutigen 26 Grad. Und die Aussichten? Am Donnerstag beruhigt sich die Lage, es bleibt aber mit Höchstwerten um 20 Grad spürbar kühler und vereinzelt kann es noch leicht nieseln. Ab Freitag wird's wieder freundlicher, die Sonne zeigt sich häufiger bei rund 20 Grad.
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0: Die Baustelle auf der A2 bei Rothenburg bleibt bestehen. Ansonsten fließt der Verkehr in der Zentralschweiz ohne größere Behinderungen. Wir wünschen dir eine gute Fahrt.
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4: 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Schön dürfen wir dich dabei begleiten.
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2: Im Nahen Osten bleibt die Lage angespannt. Die israelische Armee hat in der Nacht einen hochrangigen Hamas-Brigadekommandeur in Rafah getötet. Bei einem weiteren Luftangriff auf ein Zeltlager im Gazastreifen kamen 2 Menschen ums Leben. Gleichzeitig bestätigten die USA ein hochrangiges Militärtreffen mit Israel in Deutschland. Der Munitionsmangel infolge des Iran-Kriegs bleibt laut einem US-Bericht ein ernstes Problem. Die Ölpreise steigen weiter, mit direkten Folgen auch an den Schweizer Zapfsäulen, wo die Spritpreise auf einem Jahreshoch liegen. Im Ukraine-Krieg hat der Kreml den Vorschlag von US-Präsident Trump für einen gegenseitigen Stopp von Angriffen auf die Infrastruktur begrüßt. Allerdings deuten die jüngsten Ereignisse in eine andere Richtung. In Litauen wurde eine über dem Land abgeschossene Drohne untersucht. Sie war mit Sprengstoff beladen. Das zeigt, dass russische Drohnenangriffe zunehmend auch NATO-Territorium tangieren. Präsident Zelensky und der französische Präsident Macron planen derweil ein Treffen am Rande der UNO-Generalversammlung. In Deutschland spitzt sich die Krise um Bundeskanzler Friedrich Merz weiter zu. Merz hat seine Reise zur UNO-Generaldebatte in New York abgesagt, um sich auf wichtige Sitzungen in Berlin zu konzentrieren. In seiner Partei wird ein Sturz nicht mehr ausgeschlossen. Die CDU ist in Umfragen auf ein historisches Tief von 18% gefallen. Am Sonntag stehen Wahlen in Berlin und Mecklenburg-Vorpommern an, bei denen die AfD erneut als stärkste Kraft erwartet wird. In der Schweiz plant der Rüstungskonzern RUAG den Abbau von bis zu 49 Stellen an den Standorten Bern, Thun und Emmen. Am Standort Emmen dürften voraussichtlich 9 Arbeitsplätze wegfallen. RUAG begründet den Schritt mit einer nötigen Effizienzsteigerung. Separat dazu hat der Nationalrat gestern die Milliardenbeträge für den Kampfjet F-35 durchgewunken, trotz anhaltender Kritik am sogenannten Fixpreis-Debakel. Und noch eine Meldung aus der Region. Am Luzerner Kantonsspital geht der Streit um die Helikopterlandeplattform auf dem neuen Kinderspital in die nächste Runde. Ein Anwohner wehrt sich gegen den Lärm und hat den Fall ans Bundesgericht weitergezogen. Das neue Kinderspital und die Frauenklinik gehen bald in Betrieb. Ob der 3. Helikopterlandeplatz auf dem Areal genutzt werden darf, bleibt aber offen.
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2: Der Spätsommertag klingt mild aus. In der Nacht lockern die Wolken auf, es bleibt trocken und die Temperaturen sinken auf rund 13 Grad. Morgen Mittwoch heißt es dann, Regenschirm einpacken. Schon am Morgen ziehen dichte Wolken auf, ab dem Vormittag setzt kräftiger Regen ein. Bis zu 10 Liter pro Quadratmeter kommen zusammen, dazu Böen bis 40 km/h. Die Temperaturen schaffen nur noch 22 Grad, ein deutlicher Rückgang nach den heutigen 26 Grad. Und die Aussichten? Am Donnerstag beruhigt sich die Lage, es bleibt aber mit Höchstwerten um 20 Grad spürbar kühler und vereinzelt kann es noch leicht nieseln. Ab Freitag wird's wieder freundlicher, die Sonne zeigt sich häufiger bei rund 20 Grad.
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2: Die Baustelle auf der A2 bei Rothenburg bleibt bestehen. Ansonsten fließt der Verkehr in der Zentralschweiz ohne größere Behinderungen. Wir wünschen dir eine gute Fahrt.
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2: Im Nahen Osten bleibt die Lage angespannt. Die israelische Armee hat in der Nacht einen hochrangigen Hamas-Brigadekommandeur in Rafah getötet. Bei einem weiteren Luftangriff auf ein Zeltlager im Gazastreifen kamen 2 Menschen ums Leben. Gleichzeitig bestätigten die USA ein hochrangiges Militärtreffen mit Israel in Deutschland. Der Munitionsmangel infolge des Iran-Kriegs bleibt laut einem US-Bericht ein ernstes Problem. Die Ölpreise steigen weiter, mit direkten Folgen auch an den Schweizer Zapfsäulen, wo die Spritpreise auf einem Jahreshoch liegen. Im Ukraine-Krieg hat der Kreml den Vorschlag von US-Präsident Trump für einen gegenseitigen Stopp von Angriffen auf die Infrastruktur begrüßt. Allerdings deuten die jüngsten Ereignisse in eine andere Richtung. In Litauen wurde eine über dem Land abgeschossene Drohne untersucht. Sie war mit Sprengstoff beladen. Das zeigt, dass russische Drohnenangriffe zunehmend auch NATO-Territorium tangieren. Präsident Zelensky und der französische Präsident Macron planen derweil ein Treffen am Rande der UNO-Generalversammlung. In Deutschland spitzt sich die Krise um Bundeskanzler Friedrich Merz weiter zu. Merz hat seine Reise zur UNO-Generaldebatte in New York abgesagt, um sich auf wichtige Sitzungen in Berlin zu konzentrieren. In seiner Partei wird ein Sturz nicht mehr ausgeschlossen. Die CDU ist in Umfragen auf ein historisches Tief von 18% gefallen. Am Sonntag stehen Wahlen in Berlin und Mecklenburg-Vorpommern an, bei denen die AfD erneut als stärkste Kraft erwartet wird. In der Schweiz plant der Rüstungskonzern RUAG den Abbau von bis zu 49 Stellen an den Standorten Bern, Thun und Emmen. Am Standort Emmen dürften voraussichtlich 9 Arbeitsplätze wegfallen. RUAG begründet den Schritt mit einer nötigen Effizienzsteigerung. Separat dazu hat der Nationalrat gestern die Milliardenbeträge für den Kampfjet F-35 durchgewunken, trotz anhaltender Kritik am sogenannten Fixpreis-Debakel. Und noch eine Meldung aus der Region. Am Luzerner Kantonsspital geht der Streit um die Helikopterlandeplattform auf dem neuen Kinderspital in die nächste Runde. Ein Anwohner wehrt sich gegen den Lärm und hat den Fall ans Bundesgericht weitergezogen. Das neue Kinderspital und die Frauenklinik gehen bald in Betrieb. Ob der 3. Helikopterlandeplatz auf dem Areal genutzt werden darf, bleibt aber offen.
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2: Der Spätsommertag klingt mild aus. In der Nacht lockern die Wolken auf, es bleibt trocken und die Temperaturen sinken auf rund 13 Grad. Morgen Mittwoch heißt es dann, Regenschirm einpacken. Schon am Morgen ziehen dichte Wolken auf, ab dem Vormittag setzt kräftiger Regen ein. Bis zu 10 Liter pro Quadratmeter kommen zusammen, dazu Böen bis 40 km/h. Die Temperaturen schaffen nur noch 22 Grad, ein deutlicher Rückgang nach den heutigen 26 Grad. Und die Aussichten? Am Donnerstag beruhigt sich die Lage, es bleibt aber mit Höchstwerten um 20 Grad spürbar kühler und vereinzelt kann es noch leicht nieseln. Ab Freitag wird's wieder freundlicher, die Sonne zeigt sich häufiger bei rund 20 Grad.
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2: Die Baustelle auf der A2 bei Rothenburg bleibt bestehen. Ansonsten fließt der Verkehr in der Zentralschweiz ohne größere Behinderungen. Wir wünschen dir eine gute Fahrt.
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2: Im Nahen Osten bleibt die Lage angespannt. Die israelische Armee hat in der Nacht einen hochrangigen Hamas-Brigadekommandeur in Rafah getötet. Bei einem weiteren Luftangriff auf ein Zeltlager im Gazastreifen kamen 2 Menschen ums Leben. Gleichzeitig bestätigten die USA ein hochrangiges Militärtreffen mit Israel in Deutschland. Der Munitionsmangel infolge des Iran-Kriegs bleibt laut einem US-Bericht ein ernstes Problem. Die Ölpreise steigen weiter, mit direkten Folgen auch an den Schweizer Zapfsäulen, wo die Spritpreise auf einem Jahreshoch liegen. Im Ukraine-Krieg hat der Kreml den Vorschlag von US-Präsident Trump für einen gegenseitigen Stopp von Angriffen auf die Infrastruktur begrüßt. Allerdings deuten die jüngsten Ereignisse in eine andere Richtung. In Litauen wurde eine über dem Land abgeschossene Drohne untersucht. Sie war mit Sprengstoff beladen. Das zeigt, dass russische Drohnenangriffe zunehmend auch NATO-Territorium tangieren. Präsident Zelensky und der französische Präsident Macron planen derweil ein Treffen am Rande der UNO-Generalversammlung. In Deutschland spitzt sich die Krise um Bundeskanzler Friedrich Merz weiter zu. Merz hat seine Reise zur UNO-Generaldebatte in New York abgesagt, um sich auf wichtige Sitzungen in Berlin zu konzentrieren. In seiner Partei wird ein Sturz nicht mehr ausgeschlossen. Die CDU ist in Umfragen auf ein historisches Tief von 18% gefallen. Am Sonntag stehen Wahlen in Berlin und Mecklenburg-Vorpommern an, bei denen die AfD erneut als stärkste Kraft erwartet wird. In der Schweiz plant der Rüstungskonzern RUAG den Abbau von bis zu 49 Stellen an den Standorten Bern, Thun und Emmen. Am Standort Emmen dürften voraussichtlich 9 Arbeitsplätze wegfallen. RUAG begründet den Schritt mit einer nötigen Effizienzsteigerung. Separat dazu hat der Nationalrat gestern die Milliardenbeträge für den Kampfjet F-35 durchgewunken, trotz anhaltender Kritik am sogenannten Fixpreis-Debakel. Und noch eine Meldung aus der Region. Am Luzerner Kantonsspital geht der Streit um die Helikopterlandeplattform auf dem neuen Kinderspital in die nächste Runde. Ein Anwohner wehrt sich gegen den Lärm und hat den Fall ans Bundesgericht weitergezogen. Das neue Kinderspital und die Frauenklinik gehen bald in Betrieb. Ob der 3. Helikopterlandeplatz auf dem Areal genutzt werden darf, bleibt aber offen.
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2: Der Spätsommertag klingt mild aus. In der Nacht lockern die Wolken auf, es bleibt trocken und die Temperaturen sinken auf rund 13 Grad. Morgen Mittwoch heißt es dann, Regenschirm einpacken. Schon am Morgen ziehen dichte Wolken auf, ab dem Vormittag setzt kräftiger Regen ein. Bis zu 10 Liter pro Quadratmeter kommen zusammen, dazu Böen bis 40 km/h. Die Temperaturen schaffen nur noch 22 Grad, ein deutlicher Rückgang nach den heutigen 26 Grad. Und die Aussichten? Am Donnerstag beruhigt sich die Lage, es bleibt aber mit Höchstwerten um 20 Grad spürbar kühler und vereinzelt kann es noch leicht nieseln. Ab Freitag wird's wieder freundlicher, die Sonne zeigt sich häufiger bei rund 20 Grad.
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2: Die Baustelle auf der A2 bei Rothenburg bleibt bestehen. Ansonsten fließt der Verkehr in der Zentralschweiz ohne größere Behinderungen. Wir wünschen dir eine gute Fahrt.
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2: Im Nahen Osten bleibt die Lage angespannt. In der Nacht hat die israelische Armee einen hochrangigen Hamas-Brigadekommandeur in Rafah getötet. Bei einem weiteren Luftangriff auf ein Zeltlager im Gazastreifen starben 2 Menschen. Saudi-Arabien hat derweil eine Houthi-Drohne in der Nähe von Mekka abgefangen. Die USA räumen in einem neuen Bericht ein, dass der Iran-Krieg zu einem ernsthaften Munitionsmangel geführt hat. Der US-Energieminister erklärte, die beschädigte saudische Ölpipeline solle bald wieder in Betrieb gehen. Das könnte die weiter steigenden Ölpreise etwas dämpfen. Im Ukraine-Krieg hat der Kreml den Vorschlag von US-Präsident Trump für einen gegenseitigen Stopp von Angriffen auf die Infrastruktur begrüßt. Gleichzeitig zeigen die jüngsten Ereignisse aber in eine andere Richtung. Eine über Litauen abgeschossene Drohne war mit Sprengstoff beladen. Ein weiterer Hinweis darauf, dass russische Drohnenangriffe zunehmend auch NATO-Gebiet tangieren. Die Ukraine meldet ihrerseits die erfolgreiche Erprobung einer neuen Drohnenabwehrwaffe. In Deutschland spitzt sich die Krise um Bundeskanzler Friedrich Merz weiter zu. Merz hat seine Reise zur UNO-Generaldebatte in New York abgesagt, um sich auf wichtige Sitzungen in Berlin zu konzentrieren. In seiner Partei wird ein Sturz nicht mehr ausgeschlossen. Die CDU ist in Umfragen auf ein historisches Tief von 18% gefallen. Am Sonntag stehen Wahlen in Berlin und Mecklenburg-Vorpommern an, bei denen die AfD erneut als stärkste Kraft erwartet wird. Der Schweizer Rüstungskonzern RUAG plant den Abbau von bis zu 49 Stellen an den Standorten Bern, Thun und Emmen. Am Standort Emmen dürften voraussichtlich 9 Arbeitsplätze wegfallen. RUAG begründet den Schritt mit einer nötigen Effizienzsteigerung. Separat dazu, FDP-Ständeräte wollen die Frage der Eigenmittelregulierung für die UBS an den Bundesrat zurückgeben. Beim Antrag von Andrea Caroni dürften auch wahltaktische Überlegungen eine Rolle spielen, 1 Jahr vor den eidgenössischen Wahlen. Und noch eine Meldung aus der Region. Im Kanton Zug warnt die Finanzdirektion weiterhin vor betrügerischen E-Mails, die im Namen der kantonalen Steuerverwaltung verschickt werden. Auch gesamtschweizerisch sind gefälschte Nachrichten im Umlauf, die sich als Steuersoftware e-Tax ausgeben und zu Zahlungen auffordern. Die Behörden raten, solche E-Mails nicht zu öffnen und keine Links anzuklicken.
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2: Nach dem gestrigen Spätsommertag wird es heute deutlich ungemütlicher in der Zentralschweiz. Der Morgen startet noch ruhig bei 18 Grad und wechselnder Bewölkung, aber ab dem späten Vormittag ziehen Schauer durch die Region. Am Nachmittag wird der Regen kräftiger. Insgesamt kommen bis zu 13 Liter pro Quadratmeter zusammen. Dazu sind Böen bis 37 km/h möglich. Mehr als 22 Grad sind heute nicht drin. Am Abend bleibt es regnerisch. Erst in der Nacht lässt der Niederschlag nach. Und die Aussichten? Am Donnerstag beruhigt sich die Lage rasch. Es bleibt mit Höchstwerten um 20 Grad spürbar kühler. Vereinzelt kann es noch leicht nieseln. Ab Freitag wird es dann wieder freundlicher. Die Sonne zeigt sich häufiger, die Temperaturen klettern auf 21 bis 22 Grad. Das Wochenende sieht nach einem goldenen Herbstauftakt aus, mit bis zu 24 Grad am Sonntag.
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2: Die Baustelle auf der A2 bei Rothenburg bleibt bestehen. Die Einfahrt ist dort gesperrt und die Fahrbahnbreite eingeschränkt. Ansonsten fließt der Verkehr in der Zentralschweiz ohne größere Behinderungen. Komm gut an!
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2: Im Nahen Osten bleibt die Lage angespannt. In der Nacht hat die israelische Armee einen hochrangigen Hamas-Brigadekommandeur in Rafah getötet. Bei einem weiteren Luftangriff auf ein Zeltlager im Gazastreifen starben 2 Menschen. Saudi-Arabien hat derweil eine Houthi-Drohne in der Nähe von Mekka abgefangen. Die USA räumen in einem neuen Bericht ein, dass der Iran-Krieg zu einem ernsthaften Munitionsmangel geführt hat. Der US-Energieminister erklärte, die beschädigte saudische Ölpipeline solle bald wieder in Betrieb gehen. Das könnte die weiter steigenden Ölpreise etwas dämpfen. Im Ukraine-Krieg hat der Kreml den Vorschlag von US-Präsident Trump für einen gegenseitigen Stopp von Angriffen auf die Infrastruktur begrüßt. Gleichzeitig zeigen die jüngsten Ereignisse aber in eine andere Richtung. Eine über Litauen abgeschossene Drohne war mit Sprengstoff beladen. Ein weiterer Hinweis darauf, dass russische Drohnenangriffe zunehmend auch NATO-Gebiet tangieren. Die Ukraine meldet ihrerseits die erfolgreiche Erprobung einer neuen Drohnenabwehrwaffe. In Deutschland spitzt sich die Krise um Bundeskanzler Friedrich Merz weiter zu. Merz hat seine Reise zur UNO-Generaldebatte in New York abgesagt, um sich auf wichtige Sitzungen in Berlin zu konzentrieren. In seiner Partei wird ein Sturz nicht mehr ausgeschlossen. Die CDU ist in Umfragen auf ein historisches Tief von 18% gefallen. Am Sonntag stehen Wahlen in Berlin und Mecklenburg-Vorpommern an, bei denen die AfD erneut als stärkste Kraft erwartet wird. Der Schweizer Rüstungskonzern RUAG plant den Abbau von bis zu 49 Stellen an den Standorten Bern, Thun und Emmen. Am Standort Emmen dürften voraussichtlich 9 Arbeitsplätze wegfallen. RUAG begründet den Schritt mit einer nötigen Effizienzsteigerung. Separat dazu, FDP-Ständeräte wollen die Frage der Eigenmittelregulierung für die UBS an den Bundesrat zurückgeben. Beim Antrag von Andrea Caroni dürften auch wahltaktische Überlegungen eine Rolle spielen, 1 Jahr vor den eidgenössischen Wahlen. Und noch eine Meldung aus der Region. Im Kanton Zug warnt die Finanzdirektion weiterhin vor betrügerischen E-Mails, die im Namen der kantonalen Steuerverwaltung verschickt werden. Auch gesamtschweizerisch sind gefälschte Nachrichten im Umlauf, die sich als Steuersoftware e-Tax ausgeben und zu Zahlungen auffordern. Die Behörden raten, solche E-Mails nicht zu öffnen und keine Links anzuklicken.
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2: Nach dem gestrigen Spätsommertag wird es heute deutlich ungemütlicher in der Zentralschweiz. Der Morgen startet noch ruhig bei 18 Grad und wechselnder Bewölkung, aber ab dem späten Vormittag ziehen Schauer durch die Region. Am Nachmittag wird der Regen kräftiger. Insgesamt kommen bis zu 13 Liter pro Quadratmeter zusammen. Dazu sind Böen bis 37 km/h möglich. Mehr als 22 Grad sind heute nicht drin. Am Abend bleibt es regnerisch. Erst in der Nacht lässt der Niederschlag nach. Und die Aussichten? Am Donnerstag beruhigt sich die Lage rasch. Es bleibt mit Höchstwerten um 20 Grad spürbar kühler. Vereinzelt kann es noch leicht nieseln. Ab Freitag wird es dann wieder freundlicher. Die Sonne zeigt sich häufiger. Die Temperaturen klettern auf 21 bis 22 Grad. Das Wochenende sieht nach einem goldenen Herbstauftakt aus. Mit bis zu 24 Grad am Sonntag.
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2: Neu stockt es auf der A2 zwischen Emmen Nord und der Verzweigung Rotsee. Sowie auf der A14 zwischen der Verzweigung Rotsee und dem Rathausentunnel. Jeweils wegen Verkehrsüberlastung. Die Baustelle auf der A2 bei Rothenburg bleibt bestehen. Fahr vorsichtig.
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2: Im Nahen Osten bleibt die Lage angespannt. In der Nacht hat die israelische Armee einen hochrangigen Hamas-Brigadekommandeur in Rafah getötet. Bei einem weiteren Luftangriff auf ein Zeltlager im Gazastreifen starben 2 Menschen. Saudi-Arabien hat derweil eine Houthi-Drohne in der Nähe von Mekka abgefangen. Die USA räumen in einem neuen Bericht ein, dass der Iran-Krieg zu einem ernsthaften Munitionsmangel geführt hat. Der US-Energieminister erklärte, die beschädigte saudische Ölpipeline solle bald wieder in Betrieb gehen. Das könnte die weiter steigenden Ölpreise etwas dämpfen. Im Ukraine-Krieg hat der Kreml den Vorschlag von US-Präsident Trump für einen gegenseitigen Stopp von Angriffen auf die Infrastruktur begrüßt. Gleichzeitig zeigen die jüngsten Ereignisse aber in eine andere Richtung. Eine über Litauen abgeschossene Drohne war mit Sprengstoff beladen. Ein weiterer Hinweis darauf, dass russische Drohnenangriffe zunehmend auch NATO-Gebiet tangieren. Die Ukraine meldet ihrerseits die erfolgreiche Erprobung einer neuen Drohnenabwehrwaffe. In Deutschland spitzt sich die Krise um Bundeskanzler Friedrich Merz weiter zu. Merz hat seine Reise zur UNO-Generaldebatte in New York abgesagt, um sich auf wichtige Sitzungen in Berlin zu konzentrieren. In seiner Partei wird ein Sturz nicht mehr ausgeschlossen. Die CDU ist in Umfragen auf ein historisches Tief von 18% gefallen. Am Sonntag stehen Wahlen in Berlin und Mecklenburg-Vorpommern an, bei denen die AfD erneut als stärkste Kraft erwartet wird. Der Schweizer Rüstungskonzern RUAG plant den Abbau von bis zu 49 Stellen an den Standorten Bern, Thun und Emmen. Am Standort Emmen dürften voraussichtlich 9 Arbeitsplätze wegfallen. RUAG begründet den Schritt mit einer nötigen Effizienzsteigerung. Separat dazu, FDP-Ständeräte wollen die Frage der Eigenmittelregulierung für die UBS an den Bundesrat zurückgeben. Beim Antrag von Andrea Caroni dürften auch wahltaktische Überlegungen eine Rolle spielen, ein Jahr vor den eidgenössischen Wahlen. Und noch eine Meldung aus der Region. Im Kanton Zug warnt die Finanzdirektion weiterhin vor betrügerischen E-Mails, die im Namen der kantonalen Steuerverwaltung verschickt werden. Auch gesamtschweizerisch sind gefälschte Nachrichten im Umlauf, die sich als Steuersoftware e-Tax ausgeben und zu Zahlungen auffordern. Die Behörden raten, solche E-Mails nicht zu öffnen und keine Links anzuklicken.
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2: Nach dem gestrigen Spätsommertag wird es heute deutlich ungemütlicher in der Zentralschweiz. Der Morgen startet noch ruhig bei 18 Grad und wechselnder Bewölkung, aber ab dem späten Vormittag ziehen Schauer durch die Region. Am Nachmittag wird der Regen kräftiger. Insgesamt kommen bis zu 13 Liter pro Quadratmeter zusammen. Dazu sind Böen bis 37 km/h möglich. Mehr als 22 Grad sind heute nicht drin. Am Abend bleibt es regnerisch, erst in der Nacht lässt der Niederschlag nach. Und die Aussichten? Am Donnerstag beruhigt sich die Lage rasch. Es bleibt mit Höchstwerten um 20 Grad spürbar kühler, vereinzelt kann es noch leicht nieseln. Ab Freitag wird es dann wieder freundlicher, die Sonne zeigt sich häufiger, die Temperaturen klettern auf 21 bis 22 Grad. Das Wochenende sieht nach einem goldenen Herbstauftakt aus, mit bis zu 24 Grad am Sonntag.
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2: Die Staus auf der A2 und der A14 rund um die Verzweigung Rotsee bestehen weiterhin. Dazu stockt es im Raum Zürich auf mehreren Autobahnen, unter anderem auf der A1 zwischen Dietikon und Zürich-Affoltern sowie zwischen Zürich-Seebach und Zürich-Ost. Die Baustelle auf der A2 bei Rothenburg bleibt bestehen. Fahr vorsichtig.
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2: Im Nahen Osten bleibt die Lage hochgespannt. Saudi-Arabien hat eine Houthi-Drohne in der Nähe von Mekka abgefangen. Die Houthi-Miliz ihrerseits behauptet, einen saudischen F-15-Kampfjet abgeschossen zu haben. Die USA wollen Israel zehntausende schwere Bomben liefern. Gleichzeitig hat das US-Repräsentantenhaus erneut gegen den Iran-Krieg gestimmt. Im Persischen Golf breiten sich derweil Ölteppiche aus der Straße von Hormus aus. Fachleute warnen vor schweren Schäden für die Meeresfauna. Eine wirksame Bekämpfung ist wegen der Kriegslage kaum möglich. Im Ukraine-Krieg hat ein russischer Angriff in der Nacht eine Explosion und ein Feuer in Kiew ausgelöst. Bei einem Drohnenangriff auf einen Bus in der Region Dnipropetrovsk kamen 5 Menschen ums Leben. In Litauen wurde bestätigt, dass eine über dem Land abgeschossene russische Drohne einen Sprengsatz an Bord hatte. Ein weiterer Hinweis darauf, dass russische Drohnenangriffe zunehmend NATO-Gebiet tangieren. Die polnischen Flughäfen waren wegen Militäraktionen vorübergehend geschlossen. In der Schweiz hat die britische Online-Bank Revolut eine Banklizenz bei der FINMA beantragt. Revolut gilt bereits heute als größte Neobank in der Schweiz mit rund 1,5 Millionen Kundinnen und Kunden. Mit der Lizenz will das Unternehmen Lohnkonten, Säule 3a und eBill anbieten und damit zur vollwertigen Alltagsbank werden. Das dürfte den Druck auf die etablierten Schweizer Banken und auf Twint erhöhen. 10 Tage vor den eidgenössischen Abstimmungen zeichnet sich ein deutliches Nein zu beiden Volksinitiativen ab. Laut der zweiten SRG-Umfrage verliert die Neutralitätsinitiative selbst bei SVP-Anhängern an Rückhalt. Auch die Ernährungsinitiative ist klar auf Nein-Kurs. 64% sprechen sich dagegen aus. Beide Vorlagen kommen am 27. September zur Abstimmung. Noch eine Meldung, die für die Innerschweiz relevant ist. IT-Sicherheitsexperten warnen vor einem Blackout-Risiko wegen Solaranlagen. Laut einer neuen Studie sind zehntausende Solaranlagen in der Schweiz leicht angreifbar über Cyberattacken. Im schlimmsten Fall könnten Hacker über die vernetzten Wechselrichter das Stromnetz destabilisieren. Die Studienautoren fordern strengere Sicherheitsstandards für die Anlagen.
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2: Nach dem gestrigen Spätsommertag wird es heute deutlich ungemütlicher in der Zentralschweiz. Der Morgen startet noch ruhig bei 18 Grad und wechselnder Bewölkung, aber ab dem späten Vormittag ziehen Schauer durch die Region. Am Nachmittag wird der Regen kräftiger. Insgesamt kommen bis zu 13 Liter pro Quadratmeter zusammen. Dazu sind Böen bis 37 km/h möglich. Mehr als 22

0: 20 Grad sind heute nicht drin. Am Abend bleibt es regnerisch, erst in der Nacht lässt der Niederschlag nach. Und die Aussichten? Am Donnerstag beruhigt sich die Lage rasch. Es bleibt mit Höchstwerten um 20 Grad spürbar kühler, vereinzelt kann es noch leicht nieseln. Ab Freitag wird es dann wieder freundlicher, die Sonne zeigt sich häufiger, die Temperaturen klettern auf 21 bis 22 Grad. Das Wochenende sieht nach einem goldenen Herbstauftakt aus, mit bis zu 24 Grad am Sonntag.
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0: Die Staus rund um die Verzweigung Rotsee haben sich aufgelöst. Rund um Zürich stockt es weiterhin auf mehreren Autobahnen, unter anderem auf der A1 und der A3. Die Baustelle auf der A2 bei Rothenburg mit gesperrter Einfahrt bleibt bestehen. Und in der Stadt Zug ist die Bohlstraße wegen Kanalbauarbeiten gesperrt. Fahr vorsichtig.
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3: Zusammen gehen wir durch den Morgen mit ganz viel Musik. Das ist Sounds. Schön bist du mit uns.
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2: Im Nahen Osten bleibt die Lage hochgespannt. Saudi-Arabien hat eine Houthi-Drohne in der Nähe von Mekka abgefangen. Die Houthi-Miliz ihrerseits behauptet, einen saudischen F-15-Kampfjet abgeschossen zu haben. Die USA wollen Israel zehntausende schwere Bomben liefern. Gleichzeitig hat das US-Repräsentantenhaus erneut gegen den Iran-Krieg gestimmt. Im Persischen Golf breiten sich derweil Ölteppiche aus der Straße von Hormus aus. Fachleute warnen vor schweren Schäden für die Meeresfauna. Eine wirksame Bekämpfung ist wegen der Kriegslage kaum möglich. Im Ukraine-Krieg hat ein russischer Angriff in der Nacht eine Explosion und ein Feuer in Kiew ausgelöst. Bei einem Drohnenangriff auf einen Bus in der Region Dnipropetrovsk kamen 5 Menschen ums Leben. In Litauen wurde bestätigt, dass eine über dem Land abgeschossene russische Drohne einen Sprengsatz an Bord hatte. Ein weiterer Hinweis darauf, dass russische Drohnenangriffe zunehmend NATO-Gebiet tangieren. Die polnischen Flughäfen waren wegen Militäraktionen vorübergehend geschlossen. In der Schweiz hat die britische Online-Bank Revolut eine Banklizenz bei der FINMA beantragt. Revolut gilt bereits heute als größte Neobank in der Schweiz mit rund 1,5 Millionen Kundinnen und Kunden. Mit der Lizenz will das Unternehmen Lohnkonten, Säule 3a und eBill anbieten und damit zur vollwertigen Alltagsbank werden. Das dürfte den Druck auf die etablierten Schweizer Banken und auf Twint erhöhen. 10 Tage vor den eidgenössischen Abstimmungen zeichnet sich ein deutliches Nein zu beiden Volksinitiativen ab. Laut der zweiten SRG-Umfrage verliert die Neutralitätsinitiative selbst bei SVP-Anhängern an Rückhalt. Auch die Ernährungsinitiative ist klar auf Nein-Kurs. 64% sprechen sich dagegen aus. Beide Vorlagen kommen am 27. September zur Abstimmung. Noch eine Meldung, die für die Innerschweiz relevant ist. IT-Sicherheitsexperten warnen vor einem Blackout-Risiko wegen Solaranlagen. Laut einer neuen Studie sind zehntausende Solaranlagen in der Schweiz leicht angreifbar über Cyberattacken. Im schlimmsten Fall könnten Hacker über die vernetzten Wechselrichter das Stromnetz destabilisieren. Die Studienautoren fordern strengere Sicherheitsstandards für die Anlagen.
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2: Nach dem gestrigen Spätsommertag wird es heute deutlich ungemütlicher in der Zentralschweiz. Der Morgen startet noch ruhig bei 18 Grad und wechselnder Bewölkung, aber ab dem späten Vormittag ziehen Schauer durch die Region. Am Nachmittag wird der Regen kräftiger. Insgesamt kommen bis zu 13 Liter pro Quadratmeter zusammen. Dazu sind Böen bis 37 km/h möglich. Mehr als 22 Grad sind heute nicht drin. Am Abend bleibt es regnerisch, erst in der Nacht lässt der Niederschlag nach. Und die Aussichten? Am Donnerstag beruhigt sich die Lage rasch. Es bleibt mit Höchstwerten um 20 Grad spürbar kühler, vereinzelt kann es noch leicht nieseln. Ab Freitag wird es dann wieder freundlicher, die Sonne zeigt sich häufiger, die Temperaturen klettern auf 21 bis 22 Grad. Das Wochenende sieht nach einem goldenen Herbstauftakt aus, mit bis zu 24 Grad am Sonntag.
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2: Rund um Zürich stockt es weiterhin auf der A1 und der A3 wegen Verkehrsüberlastung. In der Zentralschweiz hat sich die Lage beruhigt. Die Baustelle auf der A2 bei Rothenburg mit gesperrter Einfahrt bleibt bestehen. Ebenso die Sperrung der Bohlstraße in Zug wegen Kanalbauarbeiten. Fahr vorsichtig.
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4: Zusammen gehen wir durch den Vormittag mit ganz viel Musik. Das ist Sounds. Schön, bist du mit uns.
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2: Im Nahen Osten bleibt die Lage hochgespannt. Saudi-Arabien hat eine Houthi-Drohne in der Nähe von Mekka abgefangen. Die Houthi-Miliz ihrerseits behauptet, einen saudischen F-15-Kampfjet abgeschossen zu haben. Die USA wollen Israel zehntausende schwere Bomben liefern. Gleichzeitig hat das US-Repräsentantenhaus erneut gegen den Iran-Krieg gestimmt. Im Persischen Golf breiten sich derweil Ölteppiche aus der Straße von Hormus aus. Fachleute warnen vor schweren Schäden für die Meeresfauna. Eine wirksame Bekämpfung ist wegen der Kriegslage kaum möglich. Im Ukraine-Krieg hat ein russischer Angriff in der Nacht eine Explosion und ein Feuer in Kiew ausgelöst. Bei einem Drohnenangriff auf einen Bus in der Region Dnipropetrovsk kamen 5 Menschen ums Leben. In Litauen wurde bestätigt, dass eine über dem Land abgeschossene russische Drohne einen Sprengsatz an Bord hatte. Ein weiterer Hinweis darauf, dass russische Drohnenangriffe zunehmend NATO-Gebiet tangieren. Die polnischen Flughäfen waren wegen Militäraktionen vorübergehend geschlossen. In der Schweiz hat die britische Online-Bank Revolut eine Banklizenz bei der FINMA beantragt. Revolut gilt bereits heute als größte Neobank in der Schweiz mit rund 1,5 Millionen Kundinnen und Kunden. Mit der Lizenz will das Unternehmen Lohnkonten, Säule 3a und eBill anbieten und damit zur vollwertigen Alltagsbank werden. Das dürfte den Druck auf die etablierten Schweizer Banken und auf Twint erhöhen. 10 Tage vor den eidgenössischen Abstimmungen zeichnet sich ein deutliches Nein zu beiden Volksinitiativen ab. Laut der zweiten SRG-Umfrage verliert die Neutralitätsinitiative selbst bei SVP-Anhängern an Rückhalt. Auch die Ernährungsinitiative ist klar auf Nein-Kurs. 64% sprechen sich dagegen aus. Beide Vorlagen kommen am 27. September zur Abstimmung. Noch eine Meldung, die für die Innerschweiz relevant ist. IT-Sicherheitsexperten warnen vor einem Blackout-Risiko wegen Solaranlagen. Laut einer neuen Studie sind zehntausende Solaranlagen in der Schweiz leicht angreifbar über Cyberattacken. Im schlimmsten Fall könnten Hacker über die vernetzten Wechselrichter das Stromnetz destabilisieren. Die Studienautoren fordern strengere Sicherheitsstandards für die Anlagen.
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2: Nach dem gestrigen Spätsommertag wird es heute deutlich ungemütlicher in der Zentralschweiz. Der Morgen startet noch ruhig bei 18 Grad und wechselnder Bewölkung, aber ab dem späten Vormittag ziehen Schauer durch die Region. Am Nachmittag wird der Regen kräftiger. Insgesamt kommen bis zu 13 Liter pro Quadratmeter zusammen. Dazu sind Böen bis 37 km/h möglich. Mehr als 22 Grad sind heute nicht drin. Am Abend bleibt es regnerisch. Erst in der Nacht lässt der Niederschlag nach. Und die Aussichten? Am Donnerstag beruhigt sich die Lage rasch. Es bleibt mit Höchstwerten um 20 Grad spürbar kühler. Vereinzelt kann es noch leicht nieseln. Ab Freitag wird es dann wieder freundlicher. Die Sonne zeigt sich häufiger. Die Temperaturen klettern auf 21 bis 22 Grad. Das Wochenende sieht nach einem goldenen Herbstauftakt aus, mit bis zu 24 Grad am Sonntag.
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2: Die Verkehrslage rund um Zürich auf der A1 und der A3 bleibt angespannt mit Staus und stockendem Verkehr wegen Überlastung. In der Zentralschweiz läuft es ruhig. Die Baustelle auf der A2 bei Rothenburg und die Sperrung der Bohlstraße in Zug bestehen weiterhin. Fahr vorsichtig.
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3: Durch den Vormittag mit gutem Sound. Schön bist du bei Sounds. Schön dürfen wir dich begleiten.
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2: In der Herbstsession haben sich National- und Ständerat geeinigt. Mord soll in der Schweiz künftig nicht mehr verjähren. Bisher galt eine Verjährungsfrist von 30 Jahren. Beide Räte streiten zudem noch um Details beim beschleunigten Stromnetzausbau. Ebenfalls in Bern, EU-Kommissionspräsidentin Ursula von der Leyen hat einen eigenen Alarmmechanismus nach NATO-Vorbild für die EU vorgeschlagen, inklusive eines europäischen Sicherheitsrats. Damit will sie die Verteidigungsfähigkeit der Union stärken. Im Nahen Osten bleibt die Lage hochgespannt. Die USA wollen Israel Zehntausende schwere Bomben liefern. Gleichzeitig hat das US-Repräsentantenhaus erneut gegen den Iran-Krieg gestimmt. Ein Pentagon-Bericht bestätigt massive Munitionsengpässe bei den US-Streitkräften infolge des Konflikts. Der Libanon strebt derweil ein Sicherheitsabkommen mit Israel an. In der Straße von Hormus breiten sich weiter Ölteppiche aus. Laut Greenpeace sind auf Satellitenbildern mindestens 5 größere Verschmutzungen sichtbar. Fachleute warnen vor schweren Schäden für die Meeresfauna. In Deutschland spitzt sich die Krise um Bundeskanzler Friedrich Merz weiter zu. Merz hat seine Reise zur UNO-Generaldebatte in New York abgesagt. Er müsse in Berlin präsent sein, hieß es. Am Sonntag stehen Landtagswahlen in Berlin und Mecklenburg-Vorpommern an, die als Stimmungstest für die angeschlagene CDU gelten. In Umfragen liegt die AfD in beiden Ländern vorne. In der Schweiz warnt das Bundesamt für Gesundheit vor einem Engpass bei Grippeimpfstoffen. Aktuell geht das BAG davon aus, dass nur rund 60% der benötigten Impfdosen rechtzeitig geliefert werden. Details zu den Ursachen der Lieferverzögerungen sind noch nicht bekannt. 10 Tage vor den eidgenössischen Abstimmungen zeichnet sich bei beiden Volksinitiativen ein deutliches Nein ab. Laut der zweiten SRG-Umfrage verliert die Neutralitätsinitiative weiter an Rückhalt. Sogar bei SVP-Anhängern sinkt die Zustimmung. Auch die Ernährungsinitiative ist klar auf Nein-Kurs. 64% sprechen sich dagegen aus. Und noch eine Meldung aus der Region. Am Luzerner Kantonsspital geht der Streit um den Helikopterlandeplatz auf dem neuen Kinderspital weiter. Ein Anwohner hat den Fall wegen des Fluglärms ans Bundesgericht weitergezogen. Das neue Kinderspital und die Frauenklinik gehen bald in Betrieb. Ob der dritte Landeplatz auf dem Areal genutzt werden darf, bleibt damit vorerst offen.
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2: Der Regen, der den Vormittag geprägt hat, verstärkt sich am Nachmittag nochmals deutlich. Ab 15 Uhr wird es richtig nass. Bis am Abend fallen insgesamt rund 11 Liter pro Quadratmeter. Dazu kühlt es spürbar ab. Von aktuell 22 Grad geht's runter auf 17 Grad am frühen Abend. Erst in der Nacht lässt der Regen nach. Die Temperaturen sinken auf etwa 11 Grad. Morgen Donnerstag sieht's dann schon viel freundlicher aus. Nach einem bewölkten Start zeigt sich ab dem Mittag die Sonne. Bei angenehmen 20 Grad und nur noch geringem Regenrisiko.
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2: Neu auf der A2 Richtung Gotthard. Zwischen Wassen und Göschinen rund 1 Kilometer Stau wegen Überlastung. Rechne mit etwa 10 Minuten Zeitverlust. Auch auf der Südseite staut es zwischen Quinto und Airolo auf 2 Kilometern. Die Einfahrt Airolo ist gesperrt. Rund um Zürich bleibt die Lage auf der A1 und A3 angespannt. Fahr vorsichtig.
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4: Kurz nach der 12. Hoffentlich Zeit für eine kleine Pause. Ein passender Sound ist parat. Hier bei uns auf Sounds.
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2: In der Herbstsession haben sich National- und Ständerat geeinigt. Mord soll in der Schweiz künftig nicht mehr verjähren. Bisher galt eine Verjährungsfrist von 30 Jahren. Beide Räte streiten zudem noch um Details beim beschleunigten Stromnetzausbau. Ebenfalls in Bern, EU-Kommissionspräsidentin Ursula von der Leyen hat einen eigenen Alarmmechanismus nach NATO-Vorbild für die EU vorgeschlagen, inklusive eines Europäischen Sicherheitsrats. Damit will sie die Verteidigungsfähigkeit der Union stärken. Im Nahen Osten bleibt die Lage hochgespannt. Die USA wollen Israel Zehntausende schwere Bomben liefern. Gleichzeitig hat das US-Repräsentantenhaus erneut gegen den Iran-Krieg gestimmt. Ein Pentagon-Bericht bestätigt massive Munitionsengpässe bei den US-Streitkräften infolge des Konflikts. Der Libanon strebt derweil ein Sicherheitsabkommen mit Israel an. In der Straße von Hormus breiten sich weiter Ölteppiche aus. Laut Greenpeace sind auf Satellitenbildern mindestens 5 größere Verschmutzungen sichtbar. Fachleute warnen vor schweren Schäden für die Meeresfauna. In Deutschland spitzt sich die Krise um Bundeskanzler Friedrich Merz weiter zu. Merz hat seine Reise zur UNO-Generaldebatte in New York abgesagt. Er müsse in Berlin präsent sein, hieß es. Am Sonntag stehen Landtagswahlen in Berlin und Mecklenburg-Vorpommern an, die als Stimmungstest für die angeschlagene CDU gelten. In Umfragen liegt die AfD in beiden Ländern vorne. In der Schweiz warnt das Bundesamt für Gesundheit vor einem Engpass bei Grippeimpfstoffen. Aktuell geht das BAG davon aus, dass nur rund 60% der benötigten Impfdosen rechtzeitig geliefert werden. Details zu den Ursachen der Lieferverzögerungen sind noch nicht bekannt. 10 Tage vor den eidgenössischen Abstimmungen zeichnet sich bei beiden Volksinitiativen ein deutliches Nein ab. Laut der zweiten SRG-Umfrage verliert die Neutralitätsinitiative weiter an Rückhalt. Sogar bei SVP-Anhängern sinkt die Zustimmung. Auch die Ernährungsinitiative ist klar auf Nein-Kurs. 64% sprechen sich dagegen aus. Und noch eine Meldung aus der Region. Am Luzerner Kantonsspital geht der Streit um den Helikopterlandeplatz auf dem neuen Kinderspital weiter. Ein Anwohner hat den Fall wegen des Fluglärms ans Bundesgericht weitergezogen. Das neue Kinderspital und die Frauenklinik gehen bald in Betrieb. Ob der dritte Landeplatz auf dem Areal genutzt werden darf, bleibt damit vorerst offen.
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2: Der Regen, der den Vormittag geprägt hat, verstärkt sich am Nachmittag nochmals deutlich. Ab 15 Uhr wird es richtig nass. Bis am Abend fallen insgesamt rund 11 Liter pro Quadratmeter. Dazu kühlt es spürbar ab. Von aktuell 22 Grad geht's runter auf 17 Grad am frühen Abend. Erst in der Nacht lässt der Regen nach. Die Temperaturen sinken auf etwa 11 Grad. Morgen Donnerstag sieht's dann schon viel freundlicher aus. Nach einem bewölkten Start zeigt sich ab dem Mittag die Sonne. Bei angenehmen 20 Grad und nur noch geringem Regenrisiko.
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2: Auf der A2 Richtung Gotthard hat der Stau zwischen Wassen und Göschinen auf 2 Kilometer zugenommen. Rechne mit bis zu 20 Minuten Zeitverlust. Auch auf der Südseite staut es zwischen Quinto und Airolo weiterhin, dort sogar auf 3 Kilometern. Die Einfahrt Airolo bleibt gesperrt. Fahr vorsichtig.
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4: Guten Sound für deinen Nachmittag haben wir schon parat. Schön, dürfen wir dich begleiten.
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2: In der Herbstsession haben sich National- und Ständerat geeinigt. Mord soll in der Schweiz künftig nicht mehr verjähren. Bisher galt eine Verjährungsfrist von 30 Jahren. Beide Räte streiten zudem noch um Details beim beschleunigten Stromnetzausbau. Ebenfalls in Bern, EU-Kommissionspräsidentin Ursula von der Leyen hat einen eigenen Alarmmechanismus nach NATO-Vorbild für die EU vorgeschlagen, inklusive eines europäischen Sicherheitsrats. Damit will sie die Verteidigungsfähigkeit der Union stärken. Im Nahen Osten bleibt die Lage hochgespannt. Die USA wollen Israel Zehntausende schwere Bomben liefern. Gleichzeitig hat das US-Repräsentantenhaus erneut gegen den Iran-Krieg gestimmt. Ein Pentagon-Bericht bestätigt massive Munitionsengpässe bei den US-Streitkräften infolge des Konflikts. Der Libanon strebt derweil ein Sicherheitsabkommen mit Israel an. In der Straße von Hormus breiten sich weiter Ölteppiche aus. Laut Greenpeace sind auf Satellitenbildern mindestens 5 größere Verschmutzungen sichtbar. Fachleute warnen vor schweren Schäden für die Meeresfauna. In Deutschland spitzt sich die Krise um Bundeskanzler Friedrich Merz weiter zu. Merz hat seine Reise zur UNO-Generaldebatte in New York abgesagt. Er müsse in Berlin präsent sein, hieß es. Am Sonntag stehen Landtagswahlen in Berlin und Mecklenburg-Vorpommern an, die als Stimmungstest für die angeschlagene CDU gelten. In Umfragen liegt die AfD in beiden Ländern vorne. In der Schweiz warnt das Bundesamt für Gesundheit vor einem Engpass bei Grippeimpfstoffen. Aktuell geht das BAG davon aus, dass nur rund 60% der benötigten Impfdosen rechtzeitig geliefert werden. Details zu den Ursachen der Lieferverzögerungen sind noch nicht bekannt. 10 Tage vor den eidgenössischen Abstimmungen zeichnet sich bei beiden Volksinitiativen ein deutliches Nein ab. Laut der zweiten SRG-Umfrage verliert die Neutralitätsinitiative weiter an Rückhalt. Sogar bei SVP-Anhängern sinkt die Zustimmung. Auch die Ernährungsinitiative ist klar auf Nein-Kurs. 64% sprechen sich dagegen aus. Und noch eine Meldung aus der Region. Am Luzerner Kantonsspital geht der Streit um den Helikopterlandeplatz auf dem neuen Kinderspital weiter. Ein Anwohner hat den Fall wegen des Fluglärms ans Bundesgericht weitergezogen. Das neue Kinderspital und die Frauenklinik gehen bald in Betrieb. Ob der dritte Landeplatz auf dem Areal genutzt werden darf, bleibt damit vorerst offen.
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2: Der Regen, der den Vormittag geprägt hat, verstärkt sich am Nachmittag nochmals deutlich. Ab 15 Uhr wird es richtig nass. Bis am Abend fallen insgesamt rund 11 Liter pro Quadratmeter. Dazu kühlt es spürbar ab. Von aktuell 22 Grad geht's runter auf 17 Grad am frühen Abend. Erst in der Nacht lässt der Regen nach. Die Temperaturen sinken auf etwa 11 Grad. Morgen Donnerstag sieht's dann schon viel freundlicher aus. Nach einem bewölkten Start zeigt sich ab dem Mittag die Sonne. Bei angenehmen 20 Grad und nur noch geringem Regenrisiko.
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2: Auf der A2 Richtung Gotthard staut es weiterhin auf beiden Seiten. Zwischen Wassen und Gößchenen 2 Kilometer Stau. Und auf der Südseite zwischen Quinto und Airolo sogar 4 Kilometer. Rechne dort mit bis zu 40 Minuten Zeitverlust. Neu sind in Zug die Grienbachstraße und die Oberalmenstraße bis Freitag gesperrt wegen Bauarbeiten. Fahr vorsichtig.
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4: Das ist der Mittwochnachmittag mit Sounds. Wir sorgen für die Musik in der nächsten Stunde. Schön, bist du ebenfalls mit dabei.
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2: Das Kriegsverbrechertribunal in Den Haag hat den ehemaligen kosovarischen Präsidenten Hashim Thaçi zu 25 Jahren Haft verurteilt. Als oberster Befehlshaber der Kosovo-Befreiungsarmee UCK wurde er unter anderem wegen Mord und Folter schuldig gesprochen. Thaçi war fast 6 Jahre nach seinem Rücktritt vor Gericht gestanden. Dass es überhaupt zu diesem Prozess kam, geht maßgeblich auf die Initiative zweier Schweizer zurück. Im Nahen Osten bleibt die Lage hochgespannt. Das US-Repräsentantenhaus stimmt heute über ein neues Russland-Sanktionsgesetz ab, während ein Pentagon-Bericht massive Munitionsengpässe bei den amerikanischen Streitkräften infolge des Iran-Kriegs bestätigt. In der Straße von Hormus breiten sich derweil weiter Ölteppiche aus. Greenpeace hat auf aktuellen Satellitenbildern 5 größere Verschmutzungen identifiziert, die bereits die Küsten von Iran und Oman erreicht haben. China fordert Mäßigung und eine Wiederöffnung der Meerenge. In Bern haben National- und Ständerat dem Mercosur-Freihandelsabkommen zugestimmt. Im Gegenzug erhält die Schweizer Landwirtschaft rund 500 Millionen Franken zur Abfederung möglicher Nachteile. Der Ständerat hat zudem das revidierte Nachrichtendienstgesetz deutlich genehmigt. Beim beschleunigten Stromnetzausbau sind die Räte allerdings noch uneinig. Der Nationalrat will Moore beim Bau von Freileitungen stärker schützen. Die Direktorin des Staatssekretariats für Wirtschaft, Helene Budliger-Artieda, tritt zurück. Laut der NZZ gibt sie ihr Amt Anfang 2027 ab und lässt sich früh pensionieren. Budliger war als oberste Handelsdiplomatin der Schweiz unter anderem für die Verhandlungen mit der EU zuständig. Die britische Onlinebank Revolut hat bei der FINMA eine Schweizer Banklizenz beantragt. Revolut zählt hierzulande bereits rund 1,5 Millionen Kundinnen und Kunden und will mit der Lizenz Lohnkonten, Säule 3a und iBill anbieten. Das Unternehmen plant Investitionen von 150 Millionen Franken und dürfte damit den Druck auf die etablierten Schweizer Banken und Twint erhöhen. Aus der Region. Im Kanton Luzern ist bei mehreren Schweinebetrieben die Lungenkrankheit enzootische Pneumonie ausgebrochen. Der Kantonstierarzt hat Sicherheitsvorkehrungen erlassen. Betroffen ist ein sogenannter Schweinering, dem mehrere Betriebe angeschlossen sind. Die Krankheit ist für den Menschen nicht gefährlich, kann aber bei Schweinen zu erheblichen Verlusten führen.
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2: Der Regen, der den Vormittag geprägt hat, verstärkt sich am Nachmittag nochmals deutlich. Ab 15 Uhr wird es richtig nass. Bis am Abend fallen insgesamt rund 11 Liter pro Quadratmeter. Dazu kühlt es spürbar ab. Von aktuell 22 Grad geht's runter auf 17 Grad am frühen Abend. Erst in der Nacht lässt der Regen nach. Die Temperaturen sinken auf etwa 11 Grad. Morgen Donnerstag sieht's dann schon viel freundlicher aus. Nach einem bewölkten Start zeigt sich ab dem Mittag die Sonne. Bei angenehmen 20 Grad und nur noch geringem Regenrisiko.
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2: Auf der A2 Richtung Gotthard staut es weiterhin. Zwischen Wassen und Göschenen 2 Kilometer und auf der Südseite zwischen Quinto und Airolo sogar 4 Kilometer mit bis zu 40 Minuten Zeitverlust. Neu gibt's auch Stau auf der H23 zwischen Gränichen und Suhr. Fahr vorsichtig.
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3: Mittwochnachmittag mit Sounds. Wir begleiten dich mit dem passenden Sound. Schön bist du mit dabei.
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2: Das Kriegsverbrechertribunal in Den Haag hat den ehemaligen kosovarischen Präsidenten Hashim Thaçi zu 25 Jahren Haft verurteilt. Als oberster Befehlshaber der Kosovo-Befreiungsarmee UCK wurde er unter anderem wegen Mord und Folter schuldig gesprochen. Thaçi war fast 6 Jahre nach seinem Rücktritt vor Gericht gestanden. Dass es überhaupt zu diesem Prozess kam, geht maßgeblich auf die Initiative zweier Schweizer zurück. Im Nahen Osten bleibt die Lage hochgespannt. Das US-Repräsentantenhaus stimmt heute über ein neues Russland-Sanktionsgesetz ab, während ein Pentagon-Bericht massive Munitionsengpässe bei den amerikanischen Streitkräften infolge des Iran-Kriegs bestätigt. In der Straße von Hormus breiten sich derweil weiter Ölteppiche aus. Greenpeace hat auf aktuellen Satellitenbildern 5 größere Verschmutzungen identifiziert, die bereits die Küsten von Iran und Oman erreicht haben. China fordert Mäßigung und eine Wiederöffnung der Meerenge. In Bern haben National- und Ständerat dem Mercosur-Freihandelsabkommen zugestimmt. Im Gegenzug erhält die Schweizer Landwirtschaft rund 500 Millionen Franken zur Abfederung möglicher Nachteile. Der Ständerat hat zudem das revidierte Nachrichtendienstgesetz deutlich genehmigt. Beim beschleunigten Stromnetzausbau sind die Räte allerdings noch uneinig. Der Nationalrat will Moore beim Bau von Freileitungen stärker schützen. Die Direktorin des Staatssekretariats für Wirtschaft, Helene Budliger-Artieder, tritt zurück. Laut der NZZ gibt sie ihr Amt Anfang 2027 ab und lässt sich früh pensionieren. Budliger war als oberste Handelsdiplomatin der Schweiz unter anderem für die Verhandlungen mit der EU zuständig. Die britische Onlinebank Revolut hat bei der FINMA eine Schweizer Banklizenz beantragt. Revolut zählt hierzulande bereits rund 1,5 Millionen Kundinnen und Kunden und will mit der Lizenz Lohnkonten, Säule 3a und iBill anbieten. Das Unternehmen plant Investitionen von 150 Millionen Franken und dürfte damit den Druck auf die etablierten Schweizer Banken und Twint erhöhen. Aus der Region. Im Kanton Luzern ist bei mehreren Schweinebetrieben die Lungenkrankheit enzootische Pneumonie ausgebrochen. Der Kantonstierarzt hat Sicherheitsvorkehrungen erlassen. Betroffen ist ein sogenannter Schweinering, dem mehrere Betriebe angeschlossen sind. Die Krankheit ist für den Menschen nicht gefährlich, kann aber bei Schweinen zu erheblichen Verlusten führen.
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2: Der Regen, der den Vormittag geprägt hat, verstärkt sich am Nachmittag nochmals deutlich. Ab 15 Uhr wird es richtig nass. Bis am Abend fallen insgesamt rund 11 Liter pro Quadratmeter. Dazu kühlt es spürbar ab. Von aktuell 22 Grad geht's runter auf 17 Grad am frühen Abend. Erst in der Nacht lässt der Regen nach. Die Temperaturen sinken auf etwa 11 Grad. Morgen Donnerstag sieht's dann schon viel freundlicher aus. Nach einem bewölkten Start zeigt sich ab dem Mittag die Sonne. Bei angenehmen 20 Grad und nur noch geringem Regenrisiko.
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2: Auf der A2 Richtung Gotthard staut es weiterhin zwischen Wassen und Gößchenen 1 Kilometer und auf der Südseite zwischen Quinto und Airolo hat der Stau auf 5 Kilometer zugenommen. Rechne dort mit bis zu 50 Minuten Zeitverlust. In Zug ist neu auch die Bohlstraße wegen Kanalbauarbeiten gesperrt. Fahr vorsichtig.
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5: Zusammen gehen wir heute Nachmittag mit ganz viel Musik. Das ist Sounds. Schön, bist du mit uns.
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2: Das Kriegsverbrechertribunal in Den Haag hat den ehemaligen kosovarischen Präsidenten Hashim Thaçi zu 25 Jahren Haft verurteilt. Als oberster Befehlshaber der Kosovo-Befreiungsarmee UCK wurde er unter anderem wegen Mord und Folter schuldig gesprochen. Thaçi war fast 6 Jahre nach seinem Rücktritt vor Gericht gestanden. Dass es überhaupt zu diesem Prozess kam, geht maßgeblich auf die Initiative zweier Schweizer zurück. Im Nahen Osten bleibt die Lage hochgespannt. Das US-Repräsentantenhaus stimmt heute über ein neues Russland-Sanktionsgesetz ab, während ein Pentagon-Bericht massive Munitionsengpässe bei den amerikanischen Streitkräften infolge des Iran-Kriegs bestätigt. In der Straße von Hormus breiten sich derweil weiter Ölteppiche aus. Greenpeace hat auf aktuellen Satellitenbildern 5 größere Verschmutzungen identifiziert, die bereits die Küsten von Iran und Oman erreicht haben. China fordert Mäßigung und eine Wiederöffnung der Meerenge. In Bern haben National- und Ständerat dem Mercosur-Freihandelsabkommen zugestimmt. Im Gegenzug erhält die Schweizer Landwirtschaft rund 500 Millionen Franken zur Abfederung möglicher Nachteile. Der Ständerat hat zudem das revidierte Nachrichtendienstgesetz deutlich genehmigt. Beim beschleunigten Stromnetzausbau sind die Räte allerdings noch uneinig. Der Nationalrat will Moore beim Bau von Freileitungen stärker schützen. Die Direktorin des Staatssekretariats für Wirtschaft, Helene Budliger-Artieder, tritt zurück. Laut der NZZ gibt sie ihr Amt Anfang 2027 ab und lässt sich früh pensionieren. Budliger war als oberste Handelsdiplomatin der Schweiz unter anderem für die Verhandlungen mit der EU zuständig. Die britische Onlinebank Revolut hat bei der FINMA eine Schweizer Banklizenz beantragt. Revolut zählt hierzulande bereits rund 1,5 Millionen Kundinnen und Kunden und will mit der Lizenz Lohnkonten, Säule 3a und iBill anbieten. Das Unternehmen plant Investitionen von 150 Millionen Franken und dürfte damit den Druck auf die etablierten Schweizer Banken und Twint erhöhen. Aus der Region. Im Kanton Luzern ist bei mehreren Schweinebetrieben die Lungenkrankheit enzootische Pneumonie ausgebrochen. Der Kantonstierarzt hat Sicherheitsvorkehrungen erlassen. Betroffen ist ein sogenannter Schweinering, dem mehrere Betriebe angeschlossen sind. Die Krankheit ist für den Menschen nicht gefährlich, kann aber bei Schweinen zu erheblichen Verlusten führen.
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2: Der Regen, der den Vormittag geprägt hat, verstärkt sich am Nachmittag nochmals deutlich. Ab 15 Uhr wird es richtig nass. Bis am Abend fallen insgesamt rund 11 Liter pro Quadratmeter. Dazu kühlt es spürbar ab. Von aktuell 22 Grad geht's runter auf 17 Grad am frühen Abend. Erst in der Nacht lässt der Regen nach. Die Temperaturen sinken auf etwa 11 Grad. Morgen Donnerstag sieht's dann schon viel freundlicher aus. Nach einem bewölkten Start zeigt sich ab dem Mittag die Sonne. Bei angenehmen 20 Grad und nur noch geringem Regenrisiko.
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2: Auf der A2 Richtung Basel stockt es neu zwischen Hergiswil und Emmen Süd und auf der A14 zwischen der Verzweigung Rütihof und dem Rotsee ebenfalls. In Schwyz staut es auf der Schmiedgasse Richtung Ibach. Am Gotthard hat sich die Lage auf der Südseite zwischen Quinto und Airolo leicht entspannt, rechne dort aber weiterhin mit rund 40 Minuten Zeitverlust. Fahr vorsichtig.
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2: EU-Kommissionspräsidentin Ursula von der Leyen hat Kanada eine assoziierte Mitgliedschaft in der EU angeboten. In ihrer Rede zur Lage der Union schlug sie außerdem ein Social-Media-Verbot für unter 13-Jährige vor. Von der Leyen betonte die Notwendigkeit eines stärkeren Europas in einer gefährlicheren Welt und kündigte weitere Unterstützung für die Ukraine an. Der kanadische Premierminister Mark Carney hatte zuletzt mit einer Schamoffensive in Europa für offene Türen gesorgt. Im Nahen Osten hat Saudi-Arabien eine Houthi-Drohne in der Nähe von Mekka abgefangen. Ein Pentagon-Bericht bestätigt derweil massive Munitionsengpässe bei den US-Streitkräften infolge des Iran-Kriegs. Die USA wollen Israel gleichzeitig Zehntausende schwere Bomben liefern. In Gaza forderte ein Gebäudeeinsturz zahlreiche zivile Opfer. Das Kosovo-Tribunal in Den Haag hat den ehemaligen kosovarischen Präsidenten Hashim Thaçi zu 25 Jahren Haft verurteilt. Als oberster Befehlshaber der Kosovo-Befreiungsarmee, UCK, wurde er unter anderem wegen Mord und Folter während des Kosovo-Kriegs schuldig gesprochen. Drei Mitangeklagte erhielten ebenfalls langjährige Freiheitsstrafen. Thaçi galt in Kosovo lange als Freiheitsheld. In Bern hat der Ständerat das revidierte Nachrichtendienstgesetz deutlich genehmigt. Der Schweizer Geheimdienst soll künftig auch sogenannte gewalttätige Extremisten überwachen dürfen. Kritiker warnen vor einem Schnüffelstaat und ziehen Parallelen zur Fitschen-Affäre von 1989. Im Nationalrat läuft derweil eine Debatte über die Gleichstellung von Menschen mit Behinderung. Die Direktorin des Staatssekretariats für Wirtschaft, Helene Butliger-Arteda, hat ihren Rücktritt angekündigt. Sie gibt ihr Amt Ende März nächsten Jahres ab. Butliger war als oberste Handelsdiplomatin der Schweiz unter anderem für die Zollverhandlungen mit den USA zuständig. Eine Findungskommission plant bereits ihre Nachfolge. Im Wallis sind beim Absturz eines Kleinflugzeugs im Gebiet Leukerbad 3 Menschen ums Leben gekommen. Die Maschine kollidierte aus bislang ungeklärten Gründen mit dem nördlichen Hang im Gebiet Fluhalb. Die Unfallursache wird untersucht. Und noch eine Meldung aus der Region. Am Luzerner Kantonsspital ist das neue Kinderspital Zentralschweiz eröffnet worden. Das Kinderspital und die Frauenklinik arbeiten künftig in einem schweizweit einzigartigen Perinatalzentrum unter einem Dach zusammen. Damit findet ein jahrzehntelanges Großprojekt seinen Abschluss. Noch offen bleibt allerdings der Streit um den Helikopterlandeplatz. Ein Anwohner hat den Fall wegen des Fluglärms ans Bundesgericht weitergezogen.
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2: Nach dem regnerischen Nachmittag lässt der Niederschlag im Laufe des Abends allmählich nach. Gegen 21 Uhr kann sich aber Nebel bilden und die Sicht wird stellenweise eingeschränkt. Die Temperaturen sinken in der Nacht auf rund 11 Grad. Morgen Donnerstag startet der Tag zunächst noch bewölkt, aber schon am Vormittag lockert es auf. Ab 9 Uhr zeigt sich die Sonne. Am Nachmittag ziehen zwar wieder Wolken auf, es bleibt aber weitgehend trocken bei Höchstwerten um 20 Grad. Ein deutlich angenehmerer Tag als heute. Und die Aussichten? Am Freitag und Samstag setzt sich freundliches Herbstwetter durch. Viel Sonne, kaum Regenrisiko und die Temperaturen klettern auf 20 bis 22 Grad. Ein goldener Herbstauftakt fürs Wochenende zeichnet sich ab.
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2: Auf der A14 stockt es weiterhin zwischen Zug und der Verzweigung Blegi sowie zwischen der Verzweigung Rütihof und dem Rotsee. Neu staut es auch auf der A2 Richtung Basel zwischen dem Lopper und Emmen Süd. In Schwyz bleibt die Schmiedgasse Richtung Ibach dicht. Am Gotthard-Südseite rechnet zwischen Quinto und Airolo weiterhin mit rund 30 Minuten Zeitverlust. Fahr vorsichtig.
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2: EU-Kommissionspräsidentin Ursula von der Leyen hat Kanada eine assoziierte Mitgliedschaft in der EU angeboten. In ihrer Rede zur Lage der Union schlug sie außerdem ein Social-Media-Verbot für unter 13-Jährige vor. Von der Leyen betonte die Notwendigkeit eines stärkeren Europas in einer gefährlicheren Welt und kündigte weitere Unterstützung für die Ukraine an. Der kanadische Premierminister Mark Carney hatte zuletzt mit einer Schamoffensive in Europa für offene Türen gesorgt. Im Nahen Osten hat Saudi-Arabien eine Houthi-Drohne in der Nähe von Mekka abgefangen. Ein Pentagon-Bericht bestätigt derweil massive Munitionsengpässe bei den US-Streitkräften infolge des Iran-Kriegs. Die USA wollen Israel gleichzeitig Zehntausende schwere Bomben liefern. In Gaza forderte ein Gebäudeeinsturz zahlreiche zivile Opfer. Das Kosovo-Tribunal in Den Haag hat den ehemaligen kosovarischen Präsidenten Hashim Thaçi zu 25 Jahren Haft verurteilt. Als oberster Befehlshaber der Kosovo-Befreiungsarmee, UCK, wurde er unter anderem wegen Mord und Folter während des Kosovo-Kriegs schuldig gesprochen. Drei Mitangeklagte erhielten ebenfalls langjährige Freiheitsstrafen. Thaçi galt in Kosovo lange als Freiheitsheld. In Bern hat der Ständerat das revidierte Nachrichtendienstgesetz deutlich genehmigt. Der Schweizer Geheimdienst soll künftig auch sogenannte gewalttätige Extremisten überwachen dürfen. Kritiker warnen vor einem Schnüffelstaat und ziehen Parallelen zur Fitschen-Affäre von 1989. Im Nationalrat läuft derweil eine Debatte über die Gleichstellung von Menschen mit Behinderung. Die Direktorin des Staatssekretariats für Wirtschaft, Helene Butliger-Arteda, hat ihren Rücktritt angekündigt. Sie gibt ihr Amt Ende März nächsten Jahres ab. Butliger war als oberste Handelsdiplomatin der Schweiz unter anderem für die Zollverhandlungen mit den USA zuständig. Eine Findungskommission plant bereits ihre Nachfolge. Im Wallis sind beim Absturz eines Kleinflugzeugs im Gebiet Leukerbad 3 Menschen ums Leben gekommen. Die Maschine kollidierte aus bislang ungeklärten Gründen mit dem nördlichen Hang im Gebiet Fluhalb. Die Unfallursache wird untersucht. Und noch eine Meldung aus der Region. Am Luzerner Kantonsspital ist das neue Kinderspital Zentralschweiz eröffnet worden. Das Kinderspital und die Frauenklinik arbeiten künftig in einem schweizweit einzigartigen Perinatalzentrum unter einem Dach zusammen. Damit findet ein jahrzehntelanges Großprojekt seinen Abschluss. Noch offen bleibt allerdings der Streit um den Helikopterlandeplatz. Ein Anwohner hat den Fall wegen des Fluglärms ans Bundesgericht weitergezogen.
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2: Nach dem regnerischen Nachmittag lässt der Niederschlag im Laufe des Abends allmählich nach. Gegen 21 Uhr kann sich aber Nebel bilden und die Sicht wird stellenweise eingeschränkt. Die Temperaturen sinken in der Nacht auf rund 11 Grad. Morgen Donnerstag startet der Tag zunächst noch bewölkt, aber schon am Vormittag lockert es auf. Ab 9 Uhr zeigt sich die Sonne. Am Nachmittag ziehen zwar wieder Wolken auf, es bleibt aber weitgehend trocken bei Höchstwerten um 20 Grad. Ein deutlich angenehmerer Tag als heute. Und die Aussichten? Am Freitag und Samstag setzt sich freundliches Herbstwetter durch. Viel Sonne, kaum Regenrisiko. Und die Temperaturen klettern auf 20 bis 22 Grad. Ein goldener Herbstauftakt fürs Wochenende zeichnet sich ab.
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2: Auf der A14 stockt es weiterhin zwischen der Verzweigung Rütihof und dem Rotsee. Neu, auf der A2 Südseite steht zwischen Quinto und Airolo ein Pannenfahrzeug im Tunnel Quinto. Der linke Fahrstreifen ist gesperrt. Über den Seedamm staut es zwischen Pfäffikon und Rapperswil. In Zug bleiben die Oberalmenstraße und die Grienbachstraße bis Freitag gesperrt. Fahr vorsichtig.
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2: EU-Kommissionspräsidentin Ursula von der Leyen hat Kanada eine assoziierte Mitgliedschaft in der EU angeboten. In ihrer Rede zur Lage der Union schlug sie außerdem ein Social-Media-Verbot für unter 13-Jährige vor. Von der Leyen betonte die Notwendigkeit eines stärkeren Europas in einer gefährlicheren Welt und kündigte weitere Unterstützung für die Ukraine an. Der kanadische Premierminister Mark Carney hatte zuletzt mit einer Schamoffensive in Europa für offene Türen gesorgt. Im Nahen Osten hat Saudi-Arabien eine Houthi-Drohne in der Nähe von Mekka abgefangen. Ein Pentagon-Bericht bestätigt derweil massive Munitionsengpässe bei den US-Streitkräften infolge des Iran-Kriegs. Die USA wollen Israel gleichzeitig Zehntausende schwere Bomben liefern. In Gaza forderte ein Gebäudeeinsturz zahlreiche zivile Opfer. Das Kosovo-Tribunal in Den Haag hat den ehemaligen kosovarischen Präsidenten Hashim Thaçi zu 25 Jahren Haft verurteilt. Als oberster Befehlshaber der Kosovo-Befreiungsarmee, UCK, wurde er unter anderem wegen Mord und Folter während des Kosovo-Kriegs schuldig gesprochen. Drei Mitangeklagte erhielten ebenfalls langjährige Freiheitsstrafen. Thaçi galt in Kosovo lange als Freiheitsheld. In Bern hat der Ständerat das revidierte Nachrichtendienstgesetz deutlich genehmigt. Der Schweizer Geheimdienst soll künftig auch sogenannte gewalttätige Extremisten überwachen dürfen. Kritiker warnen vor einem Schnüffelstaat und ziehen Parallelen zur Fitschen-Affäre von 1989. Im Nationalrat läuft derweil eine Debatte über die Gleichstellung von Menschen mit Behinderung. Die Direktorin des Staatssekretariats für Wirtschaft, Helene Butliger-Arteda, hat ihren Rücktritt angekündigt. Sie gibt ihr Amt Ende März nächsten Jahres ab. Butliger war als oberste Handelsdiplomatin der Schweiz unter anderem für die Zollverhandlungen mit den USA zuständig. Eine Findungskommission plant bereits ihre Nachfolge. Im Wallis sind beim Absturz eines Kleinflugzeugs im Gebiet Leukerbad 3 Menschen ums Leben gekommen. Die Maschine kollidierte aus bislang ungeklärten Gründen mit dem nördlichen Hang im Gebiet Fluhalb. Die Unfallursache wird untersucht. Und noch eine Meldung aus der Region. Am Luzerner Kantonsspital ist das neue Kinderspital Zentralschweiz eröffnet worden. Das Kinderspital und die Frauenklinik arbeiten künftig in einem schweizweit einzigartigen Perinatalzentrum unter einem Dach zusammen. Damit findet ein jahrzehntelanges Großprojekt seinen Abschluss. Noch offen bleibt allerdings der Streit um den Helikopterlandeplatz. Ein Anwohner hat den Fall wegen des Fluglärms ans Bundesgericht weitergezogen.
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2: Nach dem regnerischen Nachmittag lässt der Niederschlag im Laufe des Abends allmählich nach. Gegen 21 Uhr kann sich aber Nebel bilden und die Sicht wird stellenweise eingeschränkt. Die Temperaturen sinken in der Nacht auf rund 11 Grad. Morgen Donnerstag startet der Tag zunächst noch bewölkt, aber schon am Vormittag lockert es auf. Ab 9 Uhr zeigt sich die Sonne. Am Nachmittag ziehen zwar wieder Wolken auf, es bleibt aber weitgehend trocken bei Höchstwerten um 20 Grad. Ein deutlich angenehmerer Tag als heute. Und die Aussichten? Am Freitag und Samstag setzt sich freundliches Herbstwetter durch. Viel Sonne, kaum Regenrisiko und die Temperaturen klettern auf 20 bis 22 Grad. Ein goldener Herbstauftakt fürs Wochenende zeichnet sich ab.
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2: Auf der A2 Richtung Luzern stockt es zwischen Diekten und dem Belchentunnel wegen eines Pannenfahrzeugs. Über den Seedamm staut es weiterhin zwischen Pfäffikon und Rapperswil. In Zug bleiben die Oberalmenstraße und die Grienbachstraße bis Freitag gesperrt. Fahr vorsichtig.
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5: 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Wir begleiten dich mit den aktuellsten Songs. Schön, hast du eingeschaltet.
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2: Die US-Notenbank Federal Reserve hat den Leitzins um 0,25 Prozentpunkt angehoben. Zum ersten Mal seit Sommer 2023. Die Zinsspanne liegt damit bei 3,75 bis 4%. Fed-Chef Warsh begründete den Schritt mit dem anhaltenden Kampf gegen die Inflation. US-Präsident Trump dürfte das nicht gefallen. Er fordert seit Monaten tiefere Zinsen. An den Finanzmärkten war die Erhöhung allerdings erwartet worden. Im Ukraine-Krieg haben ukrainische Truppen offenbar Gebiete im Donbass zurückerobert. Laut Berichten der NZZ haben sie bei einer Gegenoffensive rund 200 Quadratkilometer unter ihre Kontrolle gebracht. Begünstigt wurde das durch russische Offiziere, die ihre prekäre Lage im Kreml wochenlang beschönigt und verfälschte Militärkarten vorgelegt hatten. Moskau realisierte den Rückschlag erst mit erheblicher Verspätung. Derweil wurde ein russischer General getötet, der erst vor 2,5 Wochen zum Held Russlands ernannt worden war. Im Jemen verschlechtert sich die Lage dramatisch. Eine neue Militäroffensive der Houthi-Rebellen treibt Zehntausende Menschen in die Flucht. Hilfswerke kommen kaum noch nach. Der Vormarsch der Houthis offenbart laut Analysten auch die Schwächen der Golfstaaten. Insbesondere Saudi-Arabien gerät unter Druck. In der Schweiz hat die SECO-Chefin Helene Budliger-Artieda, wie berichtet, ihren Rücktritt per Ende März nächsten Jahres angekündigt. Als oberste Handelsdiplomatin war sie maßgeblich an den Zollverhandlungen mit den USA beteiligt. Wirtschaftsminister Guy Parmelin dementierte Gerüchte über Spannungen zwischen ihm und Budliger. Eine Findungskommission sucht bereits ihre Nachfolge. Die NZZ kommentiert ihren Abgang als Verlust für die Schweiz. 10 Tage vor den eidgenössischen Abstimmungen am 27. September zeichnet sich bei beiden Volksinitiativen ein deutliches Nein ab. Laut der zweiten SRG-Umfrage verliert die Neutralitätsinitiative weiter an Rückhalt. Sogar im Umfeld der SVP sinkt die Zustimmung. Auch die Ernährungsinitiative ist klar auf Nein-Kurs. 64% sprechen sich dagegen aus. Aus der Region. Der Kanton Zug will die Wohnungsnot mit einer Gesetzesänderung bekämpfen. In sogenannten Spezialzonen soll für eine bestimmte Zeit höher und dichter gebaut werden dürfen. Der Regierungsrat hat eine Teilrevision des Planungs- und Baugesetzes vorgeschlagen. Gefördert werden sollen vor allem preisgünstige Wohnungen.
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2: Nach dem regnerischen Nachmittag lässt der Niederschlag im Laufe des Abends allmählich nach. Gegen 21 Uhr kann sich aber Nebel bilden und die Sicht wird stellenweise eingeschränkt. Die Temperaturen sinken in der Nacht auf rund 11 Grad. Morgen Donnerstag startet der Tag zunächst noch bewölkt, aber schon am Vormittag lockert es auf. Ab 9 Uhr zeigt sich die Sonne. Am Nachmittag ziehen zwar wieder Wolken auf, es bleibt aber weitgehend trocken bei Höchstwerten um 20 Grad. Ein deutlich angenehmerer Tag als heute. Und die Aussichten? Am Freitag und Samstag setzt sich freundliches Herbstwetter durch. Viel Sonne, kaum Regenrisiko und die Temperaturen klettern auf 20 bis 22 Grad. Ein goldener Herbstauftakt fürs Wochenende zeichnet sich ab.
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2: Die Nachtbaustellen laufen. Auf der A2 ist bei Stand Süd die Ausfahrt Richtung Luzern gesperrt und zwischen den Kirchenwaldtunneln ist ein Fahrstreifen dicht. Die A8 ist zwischen Hergeswil und dem Lopper in beiden Richtungen gesperrt. In Zug bleiben die Oberalmenstraße und die Gringbachstraße bis Freitag zu. Fahr vorsichtig.
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4: Schön, hast du eingeschaltet. Das ist Sounds. Wir haben wieder ganz viele Songs für dich am Start. Gute Nacht.
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2: Die US-Notenbank Federal Reserve hat den Leitzins um 0,25 Prozentpunkt angehoben. Zum ersten Mal seit Sommer 2023. Die Zinsspanne liegt damit bei 3,75 bis 4%. Fed-Chef Warsh begründete den Schritt mit dem anhaltenden Kampf gegen die Inflation. US-Präsident Trump dürfte das nicht gefallen. Er fordert seit Monaten tiefere Zinsen. An den Finanzmärkten war die Erhöhung allerdings erwartet worden. Im Ukraine-Krieg haben ukrainische Truppen offenbar Gebiete im Donbass zurückerobert. Laut Berichten der NZZ haben sie bei einer Gegenoffensive rund 200 Quadratkilometer unter ihre Kontrolle gebracht. Begünstigt wurde das durch russische Offiziere, die ihre prekäre Lage im Kreml wochenlang beschönigt und verfälschte Militärkarten vorgelegt hatten. Moskau realisierte den Rückschlag erst mit erheblicher Verspätung. Derweil wurde ein russischer General getötet, der erst vor 2,5 Wochen zum Held Russlands ernannt worden war. Im Jemen verschlechtert sich die Lage dramatisch. Eine neue Militäroffensive der Houthi-Rebellen treibt Zehntausende Menschen in die Flucht. Hilfswerke kommen kaum noch nach. Der Vormarsch der Houthis offenbart laut Analysten auch die Schwächen der Golfstaaten. Insbesondere Saudi-Arabien gerät unter Druck. In der Schweiz hat die SECO-Chefin Helene Budliger-Artieda, wie berichtet, ihren Rücktritt per Ende März nächsten Jahres angekündigt. Als oberste Handelsdiplomatin war sie maßgeblich an den Zollverhandlungen mit den USA beteiligt. Wirtschaftsminister Guy Parmelin dementierte Gerüchte über Spannungen zwischen ihm und Budliger. Eine Findungskommission sucht bereits ihre Nachfolge. Die NZZ kommentiert ihren Abgang als Verlust für die Schweiz. 10 Tage vor den eidgenössischen Abstimmungen am 27. September zeichnet sich bei beiden Volksinitiativen ein deutliches Nein ab. Laut der zweiten SRG-Umfrage verliert die Neutralitätsinitiative weiter an Rückhalt. Sogar im Umfeld der SVP sinkt die Zustimmung. Auch die Ernährungsinitiative ist klar auf Nein-Kurs. 64% sprechen sich dagegen aus. Aus der Region. Der Kanton Zug will die Wohnungsnot mit einer Gesetzesänderung bekämpfen. In sogenannten Spezialzonen soll für eine bestimmte Zeit höher und dichter gebaut werden dürfen. Der Regierungsrat hat eine Teilrevision des Planungs- und Baugesetzes vorgeschlagen. Gefördert werden sollen vor allem preisgünstige Wohnungen.
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2: Nach dem regnerischen Nachmittag lässt der Niederschlag im Laufe des Abends allmählich nach. Gegen 21 Uhr kann sich aber Nebel bilden und die Sicht wird stellenweise eingeschränkt. Die Temperaturen sinken in der Nacht auf rund 11 Grad. Morgen Donnerstag startet der Tag zunächst noch bewölkt, aber schon am Vormittag lockert es auf. Ab 9 Uhr zeigt sich die Sonne. Am Nachmittag ziehen zwar wieder Wolken auf, es bleibt aber weitgehend trocken bei Höchstwerten um 20 Grad. Ein deutlich angenehmerer Tag als heute. Und die Aussichten? Am Freitag und Samstag setzt sich freundliches Herbstwetter durch. Viel Sonne, kaum Regenrisiko und die Temperaturen klettern auf 20 bis 22 Grad. Ein goldener Herbstauftakt fürs Wochenende zeichnet sich ab.
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2: Die Nachtbaustellen in der Region laufen weiterhin. Auf der A2 sind bei Stans Süd und zwischen den Kirchenwaldtunneln Sperrungen eingerichtet. Die A8 ist zwischen Hergiswil und dem Lopper dicht. In Zug bleiben Oberalmenstraße und Grienbachstraße bis Freitag gesperrt. Fahr vorsichtig.
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2: Die US-Notenbank Federal Reserve hat den Leitzins um 0,25 Prozentpunkt angehoben. Zum ersten Mal seit Sommer 2023. Die Zinsspanne liegt damit bei 3,75 bis 4%. Fed-Chef Warsh begründete den Schritt mit dem anhaltenden Kampf gegen die Inflation. US-Präsident Trump dürfte das nicht gefallen. Er fordert seit Monaten tiefere Zinsen. An den Finanzmärkten war die Erhöhung allerdings erwartet worden. Im Ukraine-Krieg haben ukrainische Truppen offenbar Gebiete im Donbass zurückerobert. Laut Berichten der NZZ haben sie bei einer Gegenoffensive rund 200 Quadratkilometer unter ihre Kontrolle gebracht. Begünstigt wurde das durch russische Offiziere, die ihre prekäre Lage im Kreml wochenlang beschönigt und verfälschte Militärkarten vorgelegt hatten. Moskau realisierte den Rückschlag erst mit erheblicher Verspätung. Derweil wurde ein russischer General getötet, der erst vor 2,5 Wochen zum Held Russlands ernannt worden war. Im Jemen verschlechtert sich die Lage dramatisch. Eine neue Militäroffensive der Houthi-Rebellen treibt Zehntausende Menschen in die Flucht. Hilfswerke kommen kaum noch nach. Der Vormarsch der Houthis offenbart laut Analysten auch die Schwächen der Golfstaaten. Insbesondere Saudi-Arabien gerät unter Druck. In der Schweiz hat die SECO-Chefin Helene Budliger-Artieda, wie berichtet, ihren Rücktritt per Ende März nächsten Jahres angekündigt. Als oberste Handelsdiplomatin war sie maßgeblich an den Zollverhandlungen mit den USA beteiligt. Wirtschaftsminister Guy Parmelin dementierte Gerüchte über Spannungen zwischen ihm und Budliger. Eine Findungskommission sucht bereits ihre Nachfolge. Die NZZ kommentiert ihren Abgang als Verlust für die Schweiz. 10 Tage vor den eidgenössischen Abstimmungen am 27. September zeichnet sich bei beiden Volksinitiativen ein deutliches Nein ab. Laut der zweiten SRG-Umfrage verliert die Neutralitätsinitiative weiter an Rückhalt. Sogar im Umfeld der SVP sinkt die Zustimmung. Auch die Ernährungsinitiative ist klar auf Nein-Kurs. 64% sprechen sich dagegen aus. Aus der Region. Der Kanton Zug will die Wohnungsnot mit einer Gesetzesänderung bekämpfen. In sogenannten Spezialzonen soll für eine bestimmte Zeit höher und dichter gebaut werden dürfen. Der Regierungsrat hat eine Teilrevision des Planungs- und Baugesetzes vorgeschlagen. Gefördert werden sollen vor allem preisgünstige Wohnungen.
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2: Nach dem regnerischen Nachmittag lässt der Niederschlag im Laufe des Abends allmählich nach. Gegen 21 Uhr kann sich aber Nebel bilden und die Sicht wird stellenweise eingeschränkt. Die Temperaturen sinken in der Nacht auf rund 11 Grad. Morgen Donnerstag startet der Tag zunächst noch bewölkt, aber schon am Vormittag lockert es auf. Ab 9 Uhr zeigt sich die Sonne. Am Nachmittag ziehen zwar wieder Wolken auf, es bleibt aber weitgehend trocken bei Höchstwerten um 20 Grad. Ein deutlich angenehmerer Tag als heute. Und die Aussichten? Am Freitag und Samstag setzt sich freundliches Herbstwetter durch. Viel Sonne, kaum Regenrisiko und die Temperaturen klettern auf 20 bis 22 Grad. Ein goldener Herbstauftakt fürs Wochenende zeichnet sich ab.
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2: Die Nachbaustellen in der Region laufen weiterhin wie gemeldet. Keine neuen Störungen auf den Zentralschweizer Straßen. In Zug bleiben Oberalmenstraße und Grienbachstraße bis Freitag gesperrt. Fahr vorsichtig.
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3: Es wartet eine neue Stunde mit ganz viel Sound. Schön bist auch du mit uns unterwegs.
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2: Die US-Notenbank Federal Reserve hat wie erwartet den Leitzins um einen Viertelprozentpunkt auf 3,75 bis 4% angehoben. Es ist die erste Zinserhöhung seit Sommer 2023. Der neue Fed-Chef Kevin Warsh begründete den Schritt mit dem Kampf gegen die Inflation und setzt damit ein klares Zeichen der Unabhängigkeit gegenüber US-Präsident Trump, der seit Monaten tiefere Zinsen fordert. Analysten sehen die Erhöhung auch als politisches Signal, die Notenbank lasse sich nicht unter Druck setzen. Im Jemen spitzt sich die humanitäre Lage weiter zu. Die Houthi-Rebellen setzen ihre Militäroffensive fort. Laut UNICEF sind bereits über 100.000 Menschen vertrieben worden. Innerhalb von 24 Stunden wurden rund 40 Luftangriffe gezählt. Hilfswerke kommen kaum noch nach. Saudi-Arabien gerät durch den Vormarsch der Houthis zunehmend unter Druck. In der Ukraine melden Berichte einen überraschenden Geländegewinn im Donbass. Ukrainische Truppen haben bei einer Gegenoffensive rund 200 Quadratkilometer zurückerobert. Begünstigt wurde der Vorstoß offenbar durch russische Offiziere, die ihre prekäre Lage wochenlang beschönigt und dem Kreml verfälschte Militärkarten vorgelegt hatten. Moskau realisierte den Rückschlag erst mit erheblicher Verspätung. In der Schweizer Politik sorgt der angekündigte Rücktritt von SECO-Chefin Helene Butliger-Ateda weiter für Diskussionen. Als oberste Handelsdiplomatin war sie maßgeblich an den Zollverhandlungen mit den USA beteiligt. Wirtschaftsminister Parmelin wies Gerüchte über Spannungen zurück und betonte, der Abgang erfolge auf Butligers eigenen Wunsch. In Medienkommentaren wird ihr Weggang als Verlust für die Schweiz gewertet. Eine Findungskommission sucht bereits ihre Nachfolge. 10 Tage vor den eidgenössischen Abstimmungen am 27. September steuern beide Volksinitiativen auf ein Nein zu. Die zweite SRG-Umfrage zeigt, die Neutralitätsinitiative verliert selbst im Umfeld der SVP an Rückhalt. Und bei der Ernährungsinitiative sprechen sich inzwischen 64% dagegen aus. Aus der Region. Am Luzerner Kantonsspital ist das neue Kinderspital Zentralschweiz offiziell eröffnet worden. Das Kinderspital und die Frauenklinik arbeiten künftig in einem schweizweit einzigartigen Perinatalzentrum unter einem Dach zusammen. Der Neubau hat fast 300 Millionen Franken gekostet und beendet ein jahrzehntelanges Großprojekt. Die Region erhält damit nach 55 Jahren ein modernes Kinderspital.
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2: Nach dem regnerischen Nachmittag lässt der Niederschlag im Laufe des Abends allmählich nach. Gegen 21 Uhr kann sich aber Nebel bilden und die Sicht wird stellenweise eingeschränkt. Die Temperaturen sinken in der Nacht auf rund 11 Grad. Morgen Donnerstag startet der Tag zunächst noch bewölkt, aber schon am Vormittag lockert es auf. Ab 9 Uhr zeigt sich die Sonne. Am Nachmittag ziehen zwar wieder Wolken auf, es bleibt aber weitgehend trocken bei Höchstwerten um 20 Grad. Ein deutlich angenehmerer Tag als heute. Und die Aussichten? Am Freitag und Samstag setzt sich freundliches Herbstwetter durch. Viel Sonne, kaum Regenrisiko und die Temperaturen klettern auf 20 bis 22 Grad. Ein goldener Herbstauftakt fürs Wochenende zeichnet sich ab.
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2: Keine neuen Meldungen auf den Zentralschweizer Straßen. Die Nachbaustellen sind planmäßig abgeschlossen. In Zug bleiben die Oberalmenstraße und die Grienbachstraße bis Freitag gesperrt. Folge dort der Umleitung. Fahr vorsichtig.
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5: Zusammen gehen wir durch die Nacht mit ganz viel Musik. Das ist Sounds. 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
2: Die US-Notenbank Federal Reserve hat wie erwartet den Leitzins um 0,25 Prozentpunkt auf 3,75 bis 4% angehoben. Es ist die erste Zinserhöhung seit Sommer 2023. Der neue Fed-Chef Kevin Warsh begründete den Schritt mit dem Kampf gegen die Inflation und setzt damit ein klares Zeichen der Unabhängigkeit gegenüber US-Präsident Trump, der seit Monaten tiefere Zinsen fordert. Analysten sehen die Erhöhung auch als politisches Signal. Die Notenbank lasse sich nicht unter Druck setzen. Im Jemen spitzt sich die humanitäre Lage weiter zu. Die Houthi-Rebellen setzen ihre Militäroffensive fort. Laut UNICEF sind bereits über 100.000 Menschen vertrieben worden. Innerhalb von 24 Stunden wurden rund 40 Luftangriffe gezählt. Hilfswerke kommen kaum noch nach. Saudi-Arabien gerät durch den Vormarsch der Houthis zunehmend unter Druck. In der Ukraine melden Berichte einen überraschenden Geländegewinn im Donbass. Ukrainische Truppen haben bei einer Gegenoffensive rund 200 Quadratkilometer zurückerobert. Begünstigt wurde der Vorstoß offenbar durch russische Offiziere, die ihre prekäre Lage wochenlang beschönigt und dem Kreml verfälschte Militärkarten vorgelegt hatten. Moskau realisierte den Rückschlag erst mit erheblicher Verspätung. In der Schweizer Politik sorgt der angekündigte Rücktritt von SECO-Chefin Helene Butliger-Ateda weiter für Diskussionen. Als oberste Handelsdiplomatin war sie maßgeblich an den Zollverhandlungen mit den USA beteiligt. Wirtschaftsminister Parmelin wies Gerüchte über Spannungen zurück und betonte, der Abgang erfolge auf Butligers eigenen Wunsch. In Medienkommentaren wird ihr Weggang als Verlust für die Schweiz gewertet. Eine Findungskommission sucht bereits ihre Nachfolge. 10 Tage vor den eidgenössischen Abstimmungen am 27. September steuern beide Volksinitiativen auf ein Nein zu. Die zweite SRG-Umfrage zeigt, die Neutralitätsinitiative verliert selbst im Umfeld der SVP an Rückhalt. Und bei der Ernährungsinitiative sprechen sich inzwischen 64% dagegen aus. Aus der Region. Am Luzerner Kantonsspital ist das neue Kinderspital Zentralschweiz offiziell eröffnet worden. Das Kinderspital und die Frauenklinik arbeiten künftig in einem schweizweit einzigartigen Perinatalzentrum unter einem Dach zusammen. Der Neubau hat fast 300 Millionen Franken gekostet und beendet ein jahrzehntelanges Großprojekt. Die Region erhält damit nach 55 Jahren ein modernes Kinderspital.
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2: Nach dem regnerischen Nachmittag lässt der Niederschlag im Laufe des Abends allmählich nach. Gegen 21 Uhr kann sich aber Nebel bilden und die Sicht wird stellenweise eingeschränkt. Die Temperaturen sinken in der Nacht auf rund 11 Grad. Morgen Donnerstag startet der Tag zunächst noch bewölkt, aber schon am Vormittag lockert es auf. Ab 9 Uhr zeigt sich die Sonne. Am Nachmittag ziehen zwar wieder Wolken auf, es bleibt aber weitgehend trocken bei Höchstwerten um 20 Grad. Ein deutlich angenehmerer Tag als heute. Und die Aussichten? Am Freitag und Samstag setzt sich freundliches Herbstwetter durch. Viel Sonne, kaum Regenrisiko. Und die Temperaturen klettern auf 20 bis 22 Grad. Ein goldener Herbstauftakt fürs Wochenende zeichnet sich ab.
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2: Die Nachtbaustellen auf der A2 und der A8 laufen planmäßig. Auf der A2 ist zwischen Amstig und Erstfeld Richtung Luzern gesperrt. Die Umleitung ist eng, maximal 2,7 Meter Durchfahrtsbreite. In Zug bleiben Oberalmenstraße und Grienbachstraße bis Freitag dicht. Fahr vorsichtig.
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4: Wir haben dir wieder die besten Songs zusammengestellt. Schön bist du mit uns an diesem Donnerstag.
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2: Die US-Notenbank Federal Reserve hat wie erwartet den Leitzins um einen Viertelprozentpunkt auf 3,75 bis 4% angehoben. Es ist die erste Zinserhöhung seit Sommer 2023. Der neue Fed-Chef Kevin Warsh begründete den Schritt mit dem Kampf gegen die Inflation und setzt damit ein klares Zeichen der Unabhängigkeit gegenüber US-Präsident Trump, der seit Monaten tiefere Zinsen fordert. Analysten sehen die Erhöhung auch als politisches Signal, die Notenbank lasse sich nicht unter Druck setzen. Im Jemen spitzt sich die humanitäre Lage weiter zu. Die Houthi-Rebellen setzen ihre Militäroffensive fort. Laut UNICEF sind bereits über 100.000 Menschen vertrieben worden. Innerhalb von 24 Stunden wurden rund 40 Luftangriffe gezählt. Hilfswerke kommen kaum noch nach. Saudi-Arabien gerät durch den Vormarsch der Houthis zunehmend unter Druck. In der Ukraine melden Berichte einen überraschenden Geländegewinn im Donbass. Ukrainische Truppen haben bei einer Gegenoffensive rund 200 Quadratkilometer zurückerobert. Begünstigt wurde der Vorstoß offenbar durch russische Offiziere, die ihre prekäre Lage wochenlang beschönigt und dem Kreml verfälschte Militärkarten vorgelegt hatten. Moskau realisierte den Rückschlag erst mit erheblicher Verspätung. In der Schweizer Politik sorgt der angekündigte Rücktritt von SECO-Chefin Helene Butliger-Ateda weiter für Diskussionen. Als oberste Handelsdiplomatin war sie maßgeblich an den Zollverhandlungen